0: Du, Jori, du tu doch mal so ein Rädelchen verzählen. Wie war denn das selmals bei den Holster? Ich denk nicht mehr richtig drauf.
1: Der Mensch, der da hinten gewohnt hat im Baltiel, denkst du mal dran? Erzähl's mal.
2: Ja, na, das waren zwei Nachbarschläge, die haben zusammen gewohnt. Der eine war ein recht geiziger und recht alles schön aufgeräumt hat und der andere war ein rechter Lump. Naja, hat einmal schönes Holz immer sitzen gehabt und alle da hat ein bisschen Holz gefehlt. Dann hat er mal einen Tag gesagt, der Teufel, was passiert da mit meinem Holz? Und drüber, da hat immer rüber geguckt. Und so wie es verpasst hat, hat er immer Feuer angesteckt, hat immer Holz gehabt. Und der andere hat immer weniger gehabt. Dann hat er gesagt, ich muss mal suchen, wer das da ist, wo mir das Holz stehlt. Naja, hat er einen Pfeil genommen, hat ein Loch hingebaut. Und früher haben sie doch gehabt, vor die Kartusche geladen da das. Das zeigt dann, hat er recht Pulver nehmen. Und hat es hingelegt, das Pfeil, wieder oben drauf. Und der andere Tag geht er nieder und scheint nimmt das Holz mit nieder und steckt Feuer an und lädt so viel Fleisch drauf und ein paar Wächter. Und es war mal so der Schlag, ist alles verplatzt und der Wurst wieder der Stach und alles umher gespritzt. Und hat drüber gesagt, aha, das ist der, wo mir das Holz hat gestohlen.
3: Ja, so war das!
0: Donnerwetter, das war aber auch schlimm.